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0: Hauses handelte hier um Staatsgeschäfte.
1: Staatsgeschäfte?
0: Ruhe! Und dann stellt euch in Reih und Glied, dass die Physiognomien ich mir betrachten kann.
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0: 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Antwortet laut und mit Verstand. Laut mit Verstand. Wer von euch allen wird Peter genannt?
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3: Auch ich, auch ich.
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0: Ja, so nur einer.
1: Das war nicht wahr.

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0: Gesang. 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

0: köstlich, köstlich habt ihr nun gesungen. Endlich ist es euch gelungen.
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0: werdet
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0: So legen wir auf Ehre ein.
1: So legen wir große Ehre ein.

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